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3: Herzlich willkommen zu unserer heutigen Ausgabe von Treffpunkt am Vormittag, liebe Hörerinnen und Hörer. Am Mikrofon begrüßt Sie Márta Selmeci, Tonmeister ist László Imre Németh. Auch heute haben wir Themen aus dem Leben der Ungarndeutschen für Sie vorbereitet. Hier ein kurzer Überblick über unsere heutige Sendung. Zu Beginn berichten wir über das Hallóveri Schwár-Festival, das in diesem Jahr erstmals an zwei Tagen veranstaltet wurde. Veronika Kovács spricht über die Idee und die Organisation des Festivals, das vielfältige musikalische Leben in Verisvár, sowie über die Bedeutung der Nachwuchsförderung. Am Ende des Berichts kommt auch ein junges Mitglied der Mini-Schrömli zu Wort. Anschließend bleiben wir beim Hallóveri Schwár-Festival. Martin Milbich erzählt über seine musikalischen Anfänge, die Bergländer Buam und die Schaumaler Musikanten sowie über besondere Auftritte und die Bedeutung der schwäbischen Blasmusik in seinem Leben. Zum Abschluss unserer heutigen Sendung hören Sie ein Gespräch mit Joelt Spomberger. Als Musiker, Dirigent und Sänger engagiert er sich seit vielen Jahren für die Pflege und Weitergabe der ungarndeutschen Musiktradition. Er spricht über die von ihm geleiteten Kapellen, das Trio Esch, die Zusammenarbeit verschiedener Generationen und die Bedeutung einer starken Gemeinschaft für die Zukunft der schwäbischen Musik. Außerdem erwarten Sie aktuelle Nachrichten, Informationen und natürlich viel Musik. Bleiben Sie bei uns. Wir wünschen Ihnen gute Unterhaltung mit Treffpunkt am Vormittag.

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1: Liebe Hörerinnen und Hörer, zum Auftakt unserer heutigen Sendung besuchen wir das Hallo-Verischwar-Festival. Die Veranstaltung fand in diesem Jahr zum ersten Mal an zwei Tagen statt und bot zahlreichen Kapellen und Musikgruppen aus Verischwar die Möglichkeit, sich dem Publikum vorzustellen. Veronika Kovács berichtet über die Organisation des Festivals, die Vielfalt des örtlichen Musiklebens und darüber, warum sich auch heute viele junge Menschen für die ungarndeutsche Musik begeistern. Am Ende des Beitrags hören Sie außerdem ein junges Mitglied, der Verischwarer Mini Schramli.
2: In diesem Jahr wurde das Hallo Verischwar zum ersten Mal zweitägig organisiert. Wann haben Sie eigentlich gemerkt, dass ein eintägiges Festival dafür nicht genug ist?
3: Es gibt immer mehrere, die teilnehmen wollen und wir haben gedacht, dass probieren wir es. Es gibt immer mehrere Bände hier in Pilisvörösvár.
2: Woran liegt das?
3: Die Mitglieder nehmen alle in mehreren Bänden teil. Ich denke, in diesem schnellen Tempo, was wir heutzutage haben, ist es sehr schnell, zum Beispiel so eine große Band wie die Schaumarer Musikanten immer zusammen holen. Und deshalb machen sie mehrere kleinere Bände. Und es gibt auch immer Jugendliche, die erwachsen. Und dann möchten sie auch so eine Band machen. Und dann wir möchten alle Bände Zeit geben.
2: Wie ist das eigentlich? Die Jugendlichen hören heutzutage ganz oft Pop und
3: Pop
2: so weiter.
3: Und, Rock, ja.
2: Und trotzdem gibt es hier ein sehr großes musikalisches Leben.
3: Ja, aber hier in Pilisvörösvár, diese Nationalität ist sehr streng. Wir haben auch eine Musikschule und das ist auch eine Nationalitätenschule. Und wir haben drei Grundschulen und das sind auch Nationalitäten. Und sie haben Volkskunde in der Schule und es gibt viele Kinder, die in der Musikschule auch teilnehmen und deshalb ist es. Und wir haben auch mehrere Tanzgruppen, so eine donauschwäbische Tanzgruppe auch in Pilisvörösvár.
2: Das Heimatwerk, ja.
3: Ja, Heimatwerk.
2: Wie viele Menschen sind hier?
3: Jetzt, Freitag, haben wir 90 Musikanten und morgen haben wir 115 Musikanten.
2: Also die deutsche Musik steht im Mittelpunkt, aber ja. Es gibt auch einige Jazzbands und...
3: Ja, das ist Neuigkeit dieses Jahr. Also hier gibt es eine Jazzband und sie nehmen auch teil. Das ist das erste Mal, dass sie in Hallóverisvár teilnehmen. Und wir haben auch eine sogenannte Partyband, Bolero. Ich denke, sie machen Musik schon so vor 20 oder 30 Jahre lang und sie treten auch auf.
2: Und es gibt auch eine slowakische Band.
3: Pilisska Kapelle. Also der Mitglied von Pilisska Kapelle, Zoltán Molnár, er hat diese Hallo Verischwar ausgedacht und er war der Ideegeber vor 6 Jahren und die erste 5 Hallo Verischwar hat er organisiert. Und er hat mit dem Kapellen gesprochen. Und
2: alle Bands kommen von diesem Gegend. Ist das vielleicht ein Ziel, später das zu erweitern?
3: Ja, also vor 2 oder 3 Jahren hatten wir eine deutsche Gastband. Auch vielleicht ja. Ich denke, das könnte ein Weg sein.
2: Kommen Teilnehmer nur aus Verischwar oder fahren sie auch von weiteren?
3: Nein, sie fahren auch von weiteren. Letztes Jahr hatten wir eine Gruppe. Sie waren aus Brasilien. Sie waren die Gäste von Heimatwerk. Aber sie haben auch teilgenommen hier in Hallo Verischwar.
2: Was sind die größten Herausforderungen zum Beispiel bei der Organisation?
3: So viele Kapelle zusammenholen, ist das nicht einfach. Wir hatten mehrere Besprechungen und ich denke, dass die technischen Facharbeiter haben sehr viele Arbeit. Also wir organisieren den Platz und das Essen, Getränke und so weiter. Aber ich denke, dass die Hauptarbeit machen die technischen Facharbeiter. Ich denke, die erste Besprechung war vielleicht im Januar oder Februar.
2: Was sind dann die Pläne für die Zukunft?
3: Also wir müssen sehen, ob diese zweitägige Festival gut ist oder die Zuschauer gefällt es oder nicht und dann werden wir es sehen. sehen, ob wir es einen Tag lang machen oder bleiben wir so.
1: Gibt es nach der Organisation, wenn das Festival stattfindet, für Sie persönlich einen Moment, das dann so zum Ausdruck bringt, dass ja, es hat sich jetzt gelohnt, so viel damit zu arbeiten?
3: Ich habe schon jetzt das gedacht, als ich die kleinen Kinder auf der Bühne gesehen habe, dass es gelohnt ist.
1: Die erste Kapelle, die beim Halloverishvar Festival auftrat, war nämlich die Mini-Schramli, eine Formation, in der junge Musikerinnen und Musiker gemeinsam musizieren. Wir hatten die Gelegenheit, mit einem ihrer Mitglieder, Arpi, zu sprechen.
4: Ich bin 14 Jahre alt. Seit 2 Jahren spiele ich Akkordeon in der Band Mini-Schramli. Die Gesellschaft ist gut, deshalb spiele ich sehr gerne. Die Musik macht mir viel Spaß.

0: Liebe Hörerinnen und Hörer, im nächsten Beitrag lernen Sie Martin Milbich kennen, der bei den Bergländer Buam und den Schaumarer Musikanten musiziert. Er erzählt über seine musikalischen Anfänge, die Bedeutung der schwäbischen Tradition, das Repertoire der beiden Kapellen und besondere Erlebnisse bei ihren bisherigen Auftritten.
1: Ich spiele im Schaumarer Musikanten und im Bergländer Buam am Morgen. Es ist wirklich wichtig für mich wegen der schwäbischen Traditionen und ich liebe es wirklich.
2: Also wahrscheinlich in Ihrer Kindheit haben Sie schon begonnen, Musik zu spielen.
1: Ja,
2: wie
1: ja,
2: war das eigentlich?
1: Meine Großeltern spielen verschiedene Blasinstrumente und das kommt von Familie. Ich habe beim Sox Norby gelernt und beim Tomasz Mirk. Sie waren meine Harmonikalehrer und sie haben für mich wirklich diese schwäbischen Stücke gemacht. Und ich möchte für Tomasz und Norby ein sehr großes Dankeschön sagen.
2: Seit 6 Jahren besteht dieses Festival und seither sind Sie dabei. Wie begann das Ganze?
1: Hier treten alle Bands auf vom Verischwar. Also wir sind auch vom Verischwar, also wir spielen auch.
2: Sprechen wir auch ein bisschen über die Musik, die Sie spielen. Welche Lieder werden heute von Schaumarer Musikanten morgen von Bergländer Buam gespielt?
1: Wir spielen heute nur schwäbische Blasmusik und tschechische Blasmusik. Morgen spielen wir auch diese zwei Stil, aber morgen spielen wir auch ein bisschen Partymusik. Evergreens und wir reden auf dem 1, also wenigstens.
2: Wie viel musste man proben?
1: Einmal pro Woche.
2: Gab es irgendwann einen sehr wichtigen Punkt, woran Sie sich sehr gerne zurückerinnern mit dem Bergländer Buam?
1: Ja, wir haben Gott sei Dank relativ viel, aber das Europäerin 2023 war in Gotha und dort haben wir vor 5000 Menschen spielen und war es für uns wirklich ein besonderer Moment. Es war eine halbe Stunde, aber war wirklich super, super, super.
2: Welche anderen Auftritte werden noch in diesem Jahr gemacht?
1: Wir haben eins, was für uns wirklich wichtig ist, im Wieland, aber nicht offiziell im Wieland, sondern bei einem Keller, Keller Blum. Wir machen einen Frühschoppen oder Spätschoppen, wie kann ich sagen, nur unplugged Blasmusik. Das ist wirklich wichtig für uns.

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1: Die Meldungen aus dem ungarndeutschen Bereich hören Sie am 10. Juli von Gábor Schultheiss. Die neue Episode des Podcasts der LDU mit dem Titel Sprachräume der Ungarndeutschen ist online. Öffentliche Räume der Minderheiten sind sprachlich und oft auch politisch eingeschränkt. Wie und wo nutzen wir welche Sprache? In der Literatur, im Unterricht und im Journalismus. Die Gäste der Sendung sind Alfred Manz, Lehrer und Dichter aus Baie, Robert Becker, Schriftsteller, Publizist, Hörfunkjournalist und Vorsitzender der Schriftstellersektion des FUDAG und Balázs Weber, Journalist bei Privatbankár, Podcaster und Spezialist für Auslandspolitik. Die Moderatorin ist Dr. Judith Klein. Der Podcast erscheint monatlich auf dem YouTube-Kanal der LDU sowie auf den beliebtesten Podcast-Plattformen wie Spotify und Apple Podcasts. Viel Spaß beim Zuhören. Die Doppelausstellung des Fotografen Károly Csorba kann nach vorheriger Anmeldung unter info@zentrum.hu bis Ende Sommer im Otto-Heineck-Saal des Hauses der Ungarndeutschen besichtigt werden. Die Besucher haben dabei die Möglichkeit, nicht nur die besondere fotografische Welt von Károly Csorba kennenzulernen, sondern auch jene kulturellen und gemeinschaftlichen Werte zu entdecken, die sein künstlerisches Schaffen inspirieren. Die Deutsche Bühne Ungarn sucht einen neuen Mitarbeiter für die Stelle Regieassistent bzw. Inspizient ab dem 17. August. Weitere Informationen unter www.dbu.hu. Beiträge mit sehr guten Originalfotos in hoher Auflösung über die Tätigkeit der Selbstverwaltungen, Vereine, Bildungsinstitutionen und Kulturgruppen zu Vergangenheit, Gegenwart und Zukunft, Jugendarbeit und kirchlichem Leben der Ungarndeutschen, Geschichten in der Mundart und Hochsprache werden für das Jahrbuch der Ungarndeutschen, den deutschen Kalender 2027, erwartet. Senden Sie bitte den Beitrag per E-Mail im DocX-Format bzw. die Fotos einzeln in JPG-Format an neuezeitung@t-online.hu. Geben Sie bitte im Vermerk der E-Mail DK2027 an. Einsendetermin ist der 3. August 2026. Die Fünfkirchner Deutsche Selbstverwaltung und der Lenau-Verein organisieren auch in diesem Sommer die Platzkonzerte in Fünfkirchen.

0: Kinderprogramme, ein Handwerksmarkt und Abendkonzerte die Interessenten. 3 Tage Genuss, Kultur und Unterhaltung also im Juli im Herzen von Mohács. Das ausführliche Festivalprogramm finden Sie auf Facebook. Alle werden herzlich erwartet. Junge Schreibtalente aufgepasst. Der Europäische Literaturwettbewerb 2027 lädt Kinder und Jugendliche aus ganz Europa zur Teilnahme ein. Mitmachen können alle, die zwischen dem 1. September 2008 und dem 15. Oktober 2018 geboren wurden und ihre Texte in deutscher Sprache verfassen. Der Wettbewerb wird in 2 Altersgruppen ausgeschrieben, für 8- bis 13-Jährige sowie für 14- bis 18-Jährige. Das diesjährige Motto lautet Finden. Unter diesem Thema sind die Teilnehmerinnen und Teilnehmer eingeladen, ihrer Fantasie freien Lauf zu lassen und eigene literarische Werke einzureichen. Einsendeschluss ist der 15. Oktober 2026. Wer gerne schreibt und seine Kreativität zeigen möchte, hat jetzt die Gelegenheit, beim Europäischen Literaturwettbewerb 2027 mitzumachen. Alle weiteren Infos in der aktuellen Nummer der Neuen Zeitung.
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0: Liebe Hörerinnen und Hörer, auch in unserem nächsten Beitrag steht die ungarndeutsche Musik im Mittelpunkt. Zsolt Spanberger ist Trompeter sowie Dirigent der Verisvárer Blaskapelle und musikalischer Leiter der St. Ivaner Blaskapelle. Darüber hinaus ist er Mitglied des Trio Esch. Im Gespräch berichtet er über die unterschiedlichen Kapellen, über die Entstehung und das besondere musikalische Konzept des Trio Esch sowie über die Bedeutung der Gemeinschaft und der Nachwuchsförderung für die Bewahrung der schwäbischen Musiktradition.
1: Beide Orchester haben eine unterschiedliche Geschichte und auch der Weg, wie ich ihre Leitung übernommen habe, war verschieden. Obwohl es auf den ersten Blick ähnliche Blasorchester mit einer ähnlichen Besetzung sind und beide zur schwäbischen Tradition gehören, unterschieden sich die Musiker im Alter, in ihrem Können und auch in ihrem musikalischen Temperament. Die St. Ivaner Blasmusikkapelle haben wir gemeinsam mit der Musiker und mit Musikerinnen von Grund aufgebaut, während ich im Verisvárer Blasmusikorchester viele Jahre Trompete gespielt und deshalb seinen Stil von ihnen besser kenne. Natürlich gibt es Stücke, die beide Orchester im Repertoire haben, aber ich versuche auch viele unterschiedliche Stücke für die eine oder die andere Gruppe auszuwählen.
2: Das Trio S hat ursprünglich als reine Freunde am Musizieren begonnen. Empfinden Sie das nach 15 Jahren immer noch so oder hat die Gruppe inzwischen eine ganz andere Rolle?
1: Das Trio S steht bis heute für die Freude am Musizieren. Als wir angefangen haben, gab es in der Umgebung kaum dreiköpfige Musikgruppen. Damals brachte uns eine tschechische kleine Partyband namens Bohemia auf die Idee. Dazu kam die neue Möglichkeit, ein sogenanntes Limex MIDI System für das Akkordeon zu verwenden, mit dem die fehlenden Stimmen von Tuba, Schlagzeug und Gitarre ergänzt oder gespielt werden können. So reichen drei Musiker aus, um die einzelnen Stücke aufzuführen.
2: Wenn jemand das Trio S zum ersten Mal hört, worauf kann er sich freuen?
1: Für jemanden, der zum ersten Mal auf einem Ball ist, kann man sagen, ja, schwäbische Musik steht im Mittelpunkt. Wer aber regelmäßig Bälle besucht, wird Stücke wiedererkennen und normalerweise von sechsköpfigen Stammelkapellen 10 bis 15-köpfigen slowakischen Blasorchestern oder großen deutschen Blasorchestern gespielt werden. Sicher ist, dass die gespielten Stücke nicht unbekannt sein werden. Die größte Herausforderung ist, wie wir diese Stücke für genau drei Musiker auswählen und spielen.
2: Für das Publikum ist es vielleicht selbstverständlich, dass schwäbische Musik zum Leben in unserer Region gehört. Warum ist diese Tradition Ihrer Meinung nach heute noch lebendig?
1: Wenn wir nur die Musik betrachten, gibt es in dieser Region viel mehr Musiker und viele sehr gute Orchester als im Rest des Landes. Sie spielen immer schwäbische Musik und geben sie weiter. Auch hier gab es schwierige Zeiten. Aber im Moment habe ich das Gefühl, dass sich wieder genügend junge Menschen für die schwäbische Musik und andere kulturelle Traditionen interessieren. Das ist den Familien, den Vereinen, die Musikschule, den Blasorchestern und Schrammelkapellen sowie den Gesangs- und Tanzvereinen und vielen anderen zu verdanken. Das wichtigste Geheimnis liegt in der Gemeinschaft und in den gemeinschaftsbildenden Programmen.
2: Wie leicht ist es heute, junge Menschen dafür zu interessieren?
1: Ja, im Moment entwickeln sie die Zahl der jungen Nachwuchsmusiker gut. Die Ältesten sind fast 80 Jahre alt, dann gibt es die 40- und 50-Jährigen und die größte Gruppe bilden die 16- und 30-Jährigen. Wir arbeiten gut zusammen und die Zusammenarbeit zwischen den Generationen ist sehr angenehm. Im Moment viele interessieren sich für das Orchester und auch die Erhaltung eines großen Vereins ist kein Problem. Man muss großen Wert darauf legen, die Gemeinschaft zusammenzuhalten. Deshalb bemüht sich die Leitung auch darum, Programme zu organisieren, die die verschiedenen Generationen näher zusammenbringen.
2: Sie sind Trompeter, Dirigent und Sänger. Welcher dieser Rollen steht Ihnen am meisten am Herzen oder kann man diese überhaupt nicht miteinander vergleichen?
1: Ich mache alle drei Dinge sehr gerne. Und wie Sie sagen, kann man sie eigentlich nicht voneinander trennen. Sie gehören alle zu unserer Kultur. Ich hoffe, dass ich dieses Wissen später an jemanden oder an mehrere Menschen weitergeben kann. Deshalb spiele ich gerne gemeinsam mit den anderen Trompete oder singe mit ihnen. Und wenn mich jemand nach der Chor- oder Orchesterleitung fragt, gebe ich mein Wissen ebenfalls gerne weiter.
2: Gibt es ein Stück, auf das das Publikum immer sich sehr freut?
1: Wir betrachten die Veranstaltung Hallo Verishvar als eine Art Konzert und deshalb haben wir dafür ein besonderes Programm vorbereitet. Wenn möglich, achten wir sogar darauf, uns nicht zu wiederholen. Besonders freut uns, dass das Konzert auch auf Video aufgenommen wird. So können wir die Aufführung später noch einmal ansehen, anhören und auswerten. Gleichzeitig möchten wir aber auch ein unterhaltsames Programm bieten. Deshalb stehen schon lange nicht mehr gespielte alte Stücke und spannende Neuheiten auf dem Konzertprogramm.
2: Warum ist dieses Programm persönlich für Sie sehr wichtig?
1: In der vorigen Amtszeit des Gemeinderates war ich einer der Vertreter, die diese Veranstaltung ins Leben gerufen haben. Deshalb liegt mir ihre Zukunft besonders am Herzen. Hoffentlich wird diese Veranstaltung langfristig und auch landesweit eine große Bedeutung haben.

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1: Liebe Hörerinnen und Hörer, auch in der aktuellen Ausgabe der neuen Zeitung erwarten Sie wieder zahlreiche interessante und abwechslungsreiche Berichte aus dem Leben der Ungarndeutschen über feierliche Schulabschlüsse, gelebte Traditionen, gemeinschaftliche Veranstaltungen sowie spannende Programme für Kinder und Jugendliche. Für 105 Absolventinnen und Absolventen des Ungarndeutschen Bildungszentrums Bayer ging Ende Juni ein wichtiger und prägender Lebensabschnitt zu Ende. Im Rahmen einer bewegenden Feier nahmen die Schülerinnen und Schüler in der Aula der Schule ihre Abiturzeugnisse entgegen. Die Absolventinnen und Absolventen des 13. Jahrgangs des Technikums erhielten außerdem ihre Abschlussurkunden als Tourismustechnikerinnen und Tourismustechniker mit der Fachrichtung Tourismusorganisation. Zu Beginn der Feier begrüßte Christina Rudnick, Kulturreferentin der Deutschen Botschaft in Budapest, die Anwesenden. In ihrer Ansprache ermutigte sie die jungen Menschen, auch in Zukunft offen, neugierig und wissbegierig zu bleiben. Mit ihren erworbenen Sprachkenntnissen und weiteren Kompetenzen könnten sie Brücken zwischen den Menschen Europas bauen. Auch an der Audi Hungaria Deutschen Schule Raab wurden die Absolventinnen und Absolventen feierlich verabschiedet. Insgesamt 70 junge Menschen erhielten am 27. Juni ihre Abschlusszeugnisse. Nach dem Einzug der Abiturientinnen und Abiturienten begrüßte Schulleiterin Katalin Tálos die Gäste und erinnerte an die besondere Bedeutung dieses Jahrgangs. Vor genau 12 Jahren wurde an der Schule das integrierte Bildungskonzept eingeführt, das die diesjährigen Absolventinnen und Absolventen als erster Jahrgang vollständig durchlaufen haben. Die Schulleiterin dankte an den Eltern für ihre Geduld und Unterstützung sowie den Lehrkräften für die engagierte und liebevolle Begleitung der Schülerinnen und Schüler. Den jungen Menschen wünschte sie Mut und Neugier für ihren weiteren Lebensweg und erinnerte sie daran, niemals zu vergessen, wo ihr Weg begonnen hat. Unter dem stimmungsvollen Titel »Wenn die Sonne den Regen küsst« berichtet die aktuelle Ausgabe über den Deutschen Nationalitätentag des Komitats Weißenburg in Pusztavám. Bereits am Morgen sorgten die jüngsten Teilnehmerinnen und Teilnehmer für eine fröhliche und herzliche Atmosphäre. Kinder aus Kindergärten, Schulen und Vereinen präsentierten mit großer Begeisterung Lieder, Tänze und Geschichten. Eltern, Großeltern und Pädagogen verfolgten die Auftritte mit Stolz und Freude und würdigten das Engagement der jungen Künstlerinnen und Künstler mit herzlichem Applaus. Viele Familien hatten die Kinder bereits bei den Vorbereitungen unterstützt und beteiligten sich auch aktiv an bunten Festprogrammen. So wurde der Nationalitätentag zu einem besonderen Erlebnis, das das Gemeinschaftsgefühl stärkte und Raum für Begegnungen und Austausch bot. Einen weiteren Schwerpunkt bilden die handwerklichen Traditionen der Deutschen im Komitat Békés. Im Reibel-Mihály-Kulturhaus in Elek veranstaltete der Volkskunstverein des Komitats Békés seine 12. Jahrestagung, an der rund 150 Gäste teilnahmen. Nachdem sich der Verein im vergangenen Jahr mit den Traditionen der slowakischen Nationalität beschäftigt hatte, standen diesmal die kulturellen und handwerklichen Werte der Deutschen im Mittelpunkt. Neben der Ausstellung konnten die Teilnehmerinnen und Teilnehmer auch die gastgebende Siedlung näher kennenlernen. Für einen stimmungsvollen Auftakt sorgten die Eleker Tanzgruppe und die Kindertanzgruppe der Dr. Mester György Grundschule. Unter der Leitung von Christina Gera führten sie schwäbische Tänze auf, die von Attila Niedermayer musikalisch begleitet wurden. Außerdem lesen sie über eine besondere Reise von 20 Budapester Kindern, die in Österreich auf den Spuren von König David unterwegs waren. Ein ökumenisches Team der deutschsprachigen evangelischen Kirchgemeinde Budapest organisierte das abwechslungsreiche Programm gemeinsam mit der DAV-Sektion Gipfelkreuz auf der Rax. An verschiedenen Stationen lernten die Kinder wichtige Ereignisse aus dem Leben Davids kennen. Von der Saulburg des jungen Hirten über seine Zeit am Königshof Sauls und den Kampf gegen Goliath bis hin zu seiner Flucht in die Höhlen und seiner Krönung zum König. Dabei wurden auch Davids Schwächen und Fehler nicht verschwiegen. Auf Wanderungen, beim Klettern, beim Geländespielen, einer Nachtwanderung und zahlreichen kreativen Aktivitäten konnten die Kinder die Geschichte mit allen Sinnen erleben. Gleichzeitig lernten sie die Botschaft kennen, dass nicht das äußere Erscheinungsbild, sondern das Herz eines Menschen entscheidend ist. Mit Puppentheater und Bastelspaß war auch der Verein für ungarndeutsche Kinder, kurz VUK, wieder unterwegs. Zwischen dem 3. und dem 16. Juni besuchte das Team Dritt- und Viertklässler in Fünfkirchen, Willand, Saswar, Schomberg und Waschgut und bot ihnen ein abwechslungsreiches deutschsprachiges Kulturprogramm. Gemeinsam mit der Schauspielerin Ildiko Frank und der VUK-Büroleiterin und Pädagogin Susanne Mescher erlebten die Kinder unterhaltsame und lehrreiche Stunden. Im Mittelpunkt standen die Puppentheateraufführungen Der kleine Prinz und Rattenfänger von Hameln, mit denen Ildiko Frank ihr junges Publikum begeisterte. Anschließend konnten die Schülerinnen und Schüler selbst kreativ werden. In einer thematisch passenden Bastelstunde entstanden zahlreiche kleine Kunstwerke, die die Kinder als schöne Erinnerung mit nach Hause nehmen durften. Diese und weitere interessante Berichte über Bildung, Kultur, Tradition, Gemeinschaft und das vielfältige Leben der Ungarndeutschen lesen Sie in der aktuellen Ausgabe der Neuen Zeitung, der Wochenzeitung der Ungarndeutschen. Wir wünschen Ihnen viel Freude am Lesen.
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1: Die Meldungen aus dem ungarndeutschen Bereich hören Sie am 10. Juli von Gábor Schultheiss. Die neue Episode des Podcasts der LDU mit dem Titel Sprachräume der Ungarndeutschen ist online. Öffentliche Räume der Minderheiten sind sprachlich und oft auch politisch eingeschränkt. Wie und wo nutzen wir welche Sprache? In der Literatur, im Unterricht und im Journalismus. Die Gäste der Sendung sind Alfred Manns, Lehrer und Dichter aus Baie, Robert Becker, Schriftsteller, Publizist, Hörfunkjournalist und Vorsitzender der Schriftstellersektion des FUDAG und Balázs Weber, Journalist bei Privatbankár, Podcaster und Spezialist für Auslandspolitik. Die Moderatorin ist Dr. Judith Klein. Der Podcast erscheint monatlich auf dem YouTube-Kanal der LDU sowie auf den beliebtesten Podcast-Plattformen wie Spotify und Apple Podcasts. Viel Spaß beim Zuhören. Die Doppelausstellung des Fotografen Károly Csorba kann nach vorheriger Anmeldung unter info@zentrum.hu bis Ende Sommer im Otto-Heineck-Saal des Hauses der Ungarndeutschen besichtigt werden. Die Besucher haben dabei die Möglichkeit, nicht nur die besondere fotografische Welt von Károly Csorba kennenzulernen, sondern auch jene kulturellen und gemeinschaftlichen Werte zu entdecken, die sein künstlerisches Schaffen inspirieren. Die Deutsche Bühne Ungarn sucht einen neuen Mitarbeiter für die Stelle Regieassistent bzw. Inspizient ab dem 17. August. Weitere Informationen unter www.dbu.hu. Beiträge mit sehr guten Originalfotos in hoher Auflösung über die Tätigkeit der Selbstverwaltungen, Vereine, Bildungsinstitutionen und Kulturgruppen zu Vergangenheit, Gegenwart und Zukunft, Jugendarbeit und kirchlichem Leben der Ungarndeutschen, Geschichten in der Mundart und Hochsprache werden für das Jahrbuch der Ungarndeutschen, den deutschen Kalender 2027, erwartet. Senden Sie bitte den Beitrag per E-Mail im DocX-Format bzw. die Fotos einzeln in JPG-Format an neuezeitung@t-online.hu. Geben Sie bitte im Vermerk der E-Mail DK2027 an. Einsendetermin ist der 3. August 2026. Die Fünfkirchner Deutsche Selbstverwaltung und der Lenau-Verein organisieren auch in diesem Sommer die Platzkonzerte in Fünfkirchen. Das nächste Konzert findet am 12. Juli ab 18 Uhr im Hof des Lenau-Hauses in Fünfkirchen statt. Für beste Stimmung sorgt die Blaskapelle aus Wehmend. Alle Blasmusikliebhaber werden herzlich erwartet. In Mohács wird es zwischen dem 17. und 19. Juli wieder genussvoll und musikalisch. Das Donauländische Fischfestival bietet Ihnen auch heuer frisch zubereitete Fischspezialitäten, ein buntes Kulturprogramm, einen Kochwettbewerb am Samstag und einen großen Trachtenumzug am Sonntag. Daneben erwarten auch Kinderprogramme, ein Handwerksmarkt und Abendkonzerte die Interessenten. 3 Tage Genuss, Kultur und Unterhaltung also im Juli im Herzen von Mohács. Das ausführliche Festivalprogramm finden Sie auf Facebook. Alle werden herzlich erwartet. Junge Schreibtalente, aufgepasst! Der Europäische Literaturwettbewerb 2027 lädt Kinder und Jugendliche aus ganz Europa zur Teilnahme ein. Mitmachen können alle, die zwischen dem 1. September 2008 und dem 15. Oktober 2018 geboren wurden und ihre Texte in deutscher Sprache verfassen. Der Wettbewerb wird in 2 Altersgruppen ausgeschrieben, für 8- bis 13-Jährige sowie für 14- bis 18-Jährige. Das diesjährige Motto lautet Finden. Unter diesem Thema sind die Teilnehmerinnen und Teilnehmer eingeladen, ihrer Fantasie freien Lauf zu lassen und eigene literarische Werke einzureichen. Einsendeschluss ist der 15. Oktober 2026. Wer gerne schreibt und seine Kreativität zeigen möchte, hat jetzt die Gelegenheit, beim Europäischen Literaturwettbewerb 2027 mitzumachen. Alle weiteren Infos in der aktuellen Nummer der Neuen Zeitung.
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Liebe Hörerinnen und Hörer, das war die Sendung Treffpunkt am Vormittag für heute. Am Mikrofon mit Marta Schelmeci. Ich wünsche Ihnen einen schönen Tag heute und bis zur nächsten Sendung.

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Dran, ich wünsche Ihnen zu den folgenden 2 Stunden beste Unterhaltung. Mit einem wunderschönen Polka-Lied stimmen wir an. Es folgt nun die Böhmische Liebe, gespielt von den Innsbrucker Böhmischen.

0: Sommer Camp in Fünfkirchen im Lenauhaus, das Verein für Ungarn deutscher Kindern, VUCA, organisierte einen Camp mit dem Thema Heilkräuter und Heilkräfte der Natur.
1: Mein Name ist Carmen Rossen. Ich bin hier IFA-Kulturmanagerin im Lenauhaus. Seit September letzten Jahres bin ich hier, genau, und plane und organisiere viele Jugendprojekte und unterstütze bei Veranstaltungen hier im Haus.
0: Sie nehmen jetzt auch bei einem Camp teil, was vom VUCA organisiert wurde. Was sind hier Ihre Aufgaben?
1: Also ich bin Jugendleiterin und das heißt, ich unterstütze die Kinder, unterstütze bei den einzelnen Aktionen, die wir machen. Und dadurch, dass ich das Haus besser kenne, weiß ich auch vielleicht, worauf zu achten ist. Einfach schauen, dass alles passt und dass es den Kindern gut geht. Ja.
0: Haben Sie schon sowas mal gemacht oder ist das eine erste Erfahrung?
1: Also, das ist nicht meine erste Erfahrung. Ich habe schon bei Camps mitgeholfen. Hier in Ungarn noch nicht und auch nicht im Lenauhaus, aber in Deutschland, ja.
0: Genau. Und gibt es da einige Unterschiede, die Sie jetzt so erwähnen könnten, wie es in Deutschland war und wie es in Ungarn war?
1: Also, für mich ein großer Unterschied ist es auf jeden Fall die Sprache. Ich finde es schön, viele Kinder sprechen Deutsch, weil viele auch auf eine Schule gehen, wo sie Deutsch lernen. Das ist für mich sehr angenehm, weil ich noch nicht so viel Ungarisch spreche. Gleichzeitig kann ich Ungarisch lernen, aber es gibt immer wieder Momente, wo es dann auch ein bisschen schwierig ist und wo man auch die Kinder Geduld braucht und ich auch, wenn wir uns nicht sofort verstehen. Ansonsten, was identisch ist zu anderen Camps, es ist sehr intensiv. Man lernt die Kinder dann schnell besser kennen und es ist auch schön, mit ihnen was zu erleben, aber es ist halt auch anstrengend.
0: Wie löst man solche Situationen, wo man mit der Sprache nicht so gut weiterkommen kann?
1: Ja, meistens ist es dann so, dass ich dann frage, ob sie das wiederholen können oder dann frage ich, ob sie, wenn ich es nicht auf Ungarisch verstehe zum Beispiel, dann frage ich, ob sie das auf Deutsch sagen können. Bei manchen Kindern weiß ich auch, wie gut sie vielleicht Deutsch sprechen. Oder ich hole mir eine andere Betreuerin hinzu oder frage ein anderes Kind, ob sie mir helfen können. Und häufig ist es auch so, dass sie auch die Sachen zeigen können, wenn irgendwas nicht stimmt. Wenn sie etwas nicht mögen oder etwas nicht wollen, dann ist das durch die Handsprache auch manchmal sehr deutlich.
0: War das für Sie ein Plan, schon früher sich mit Kindern zu beschäftigen? Oder ist das so durch die Situation gekommen, dass Sie jetzt hier sind im Lenauhaus und dann das auch zu Ihren Aufgaben gehört, sich damit zu Kindern beschäftigen?
1: Also beim Camp sind es Grundschulkinder, mit denen wir hier Dinge unternehmen. Ja, also ich würde sagen, die Arbeit hier ist sehr gemischt. Also können auch Jugendliche aus der Oberstufenschule sein, genau, Grundschulkinder, aber auch manchmal Kindergartenkinder. Deswegen, also ein bisschen wusste ich, was auf mich zukommt, aber es ist doch auch sehr unterschiedlich. Und ich muss schauen, dass ich mich auf die verschiedenen Altersstufen auch einlasse. Es ist immer unterschiedlich, aber ein bisschen wusste ich das ja.
0: Ist das schwierig, sich da einzuschätzen, wie man mit diesen Kindern umgeht?
1: Ja, manchmal schon. Also jetzt mit den Grundschulkindern, da weiß ich, ja, sie haben nicht so viel Konzentration, sie verlieren schnell den Fokus und da muss man schauen, wie man sie am besten auffängt und trotzdem aber die Gruppe zusammenhält, dass es nicht so laut wird. Und da muss man halt schauen, dass man wie man schnell wieder das Interesse der Kinder gewinnt.
0: Man muss sich immer was Neues ausdenken.
1: Genau.
0: Ist das schwierig?
1: Ein bisschen. Wobei manchmal kann man, glaube ich, sich auch in die Situation fallen lassen und schauen, was wollen denn die Kinder. Ich glaube, man muss nicht immer etwas herbeizwingen, dass man sagt, ja, wir spielen jetzt dieses Spiel, sondern man schaut, worauf haben die Kinder Lust. Wollen sie laufen? Wollen sie vielleicht springen? Wollen sie turnen? Dann kann man auch versuchen, das so zu gestalten.
0: Worum geht es in dieser Woche hier in diesem Camp? Was ist das Thema oder was für Programme haben hier die Kinder?
1: Also das Überthema ist Heilkräuter. Und am ersten Tag haben wir schon über ein paar Kräuter gesprochen. Thymian, Lavendel, Kamille und so weiter. Und die Kinder durften dann Verschiedenes ausprobieren, durften riechen, schmecken. Und gestern haben wir uns dann mit der Hygiene auch ein bisschen beschäftigt. Wie war das früher? Wie hat man sich früher gereinigt? Und dann haben wir selber Seife hergestellt. Genau, und heute ist es ein bisschen musikalischer. auf der einen Seite und auf der anderen Seite waren wir mit den älteren Kindern auf dem Markt zum Beispiel und haben eingekauft, haben geschaut, was gibt es. Es ist ja auch wichtig zu lernen, wie teuer etwas ist, wie frage ich danach.
0: Was haben Sie bei den Kindern gemerkt? War das für Sie eine fremde Sache oder haben Sie sich da gut geschlagen?
1: Das war schwer zu sagen, weil wir gefragt haben, wie viele schon in der Markthalle hier in Pech waren, waren es einige. Ich denke aber, dass es gut ist, das auch zu wiederholen, weil wir wissen nicht, wie die Kinder mit ihren Eltern zu Hause einkaufen gehen, ob sie einkaufen gehen. Und ich denke, das sind Basissachen, die gut zu lernen sind, auch fürs Leben später.
0: Ist es schwierig, die Kinder dazu zu motivieren, immer mitmachen und dabei zu sein, oder geht das einfach?
1: Ich denke, in dem Alter ist es noch relativ einfach. Das Thema Handy zum Beispiel ist noch nicht so sehr präsent für die Kinder, so jedenfalls das Gefühl. Also es ist jetzt nicht, dass die Kinder in der Ecke sitzen und am Handy spielen, das sieht man gar nicht. Aber mag auch sein, dass es so ist, weil die Kinder noch jünger sind.
0: Das Thema Heilkräuter oder Heilkräfte ist schon etwas Spezifischeres. Waren Sie in diesem Thema schon vor dem Camp so bewandert oder mussten Sie auch nachschauen oder etwas Neues dazu lernen?
1: Also ich selber leite keinen Workshop an, deswegen musste ich nicht explizit mir etwas neu anlesen. Ich fand es dennoch interessant, was die anderen Betreuerinnen mit den Kindern gemacht haben. Das war sehr interessant zu sehen. Zum Beispiel auch zu sehen, wie einfach es ist, Seife herzustellen. Oder auch nochmal zu sehen, wie es ist. Für mich ist vieles bekannt, also zum Beispiel viele Kräuter kenne ich. Aber wie ist es, wenn jemand das nicht kennt? Wo fange ich dann an? Und das finde ich interessant zu sehen hier auch.
0: Kann man dann auch immer was Neues dazu lernen?
1: Genau, also auch pädagogische Methoden lerne ich auch viel. Also dadurch, dass ich jetzt hier dabei bin, das ist sehr hilfreich für später, denke ich.
0: Was denken Sie, was ist das, was die Kinder von hier, von diesem Camp am Ende dann nach Hause bringen? Oder was ist das, was für ihnen vielleicht am meisten bleibt?
1: Also als allererstes fällt mir da ein, dass auch immer am Abschluss eines Tages schreiben die Kinder etwas in ein Buch, in eine Art Tagebuch. Ich bin mir nicht sicher, ob viele Kinder das dann für später noch nehmen. Vielen fällt es auch noch ein bisschen schwer, das zu gestalten. Aber ich denke, es sind einfach grundlegende Sachen, dass man schon die Kräuter gesehen hat, zum Beispiel, was es gibt, dass es das gibt und dass auch ja, Heilkräuter, dass es nicht zum Beispiel immer Medizin braucht, die man in der Apotheke kaufen muss, sondern man kann auch einfach in den Garten gehen. Und das sind so einfach grundlegende Basisdinge, die denke ich, hilfreich sind. Ja, ich denke einfach, dass es hilfreich ist. Also zu der Frage davor, das ist schon ein interessantes Camp ist mit einem interessanten Thema.

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1: Die Meldungen aus dem ungarndeutschen Bereich hören Sie am 9. Juli von Gábor Schultheiss. György Rogyánszky wurde zum stellvertretenden Staatssekretär für Nationalitätenbeziehungen im Ministerium für gesellschaftliche Beziehungen und Kultur ernannt. Herzlichen Glückwunsch zu der Ernennung. Die Ungarndeutschen freuen sich auf die Zusammenarbeit. 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Die Doppelausstellung des Fotografen Károly Csorba kann nach vorheriger Anmeldung unter info@zentrum.hu bis Ende Sommer im Otto-Heineck-Saal des Hauses der Ungarndeutschen besichtigt werden. Die Besucher haben dabei die Möglichkeit, nicht nur die besondere fotografische Welt von Károly Csorba kennenzulernen, sondern auch jene kulturellen und gemeinschaftlichen Werte zu entdecken, die sein künstlerisches Schaffen inspirieren. Die Deutsche Bühne Ungarn sucht einen neuen Mitarbeiter für die Stelle Regieassistent bzw. Inspizient ab dem 17. August. Weitere Informationen unter www.dbu.hu. Beiträge mit sehr guten Originalfotos in hoher Auflösung über die Tätigkeit der Selbstverwaltungen, Vereine, Bildungsinstitutionen und Kulturgruppen zu Vergangenheit, Gegenwart und Zukunft, Jugendarbeit und kirchlichem Leben der Ungarndeutschen. Geschichten in der Mundart und Hochsprache werden für das Jahrbuch der Ungarndeutschen, den deutschen Kalender 2027, erwartet. Senden Sie bitte den Beitrag per E-Mail im DocX-Format bzw. die Fotos einzeln in JPG-Format an neuezeitung@t-online.hu. Geben Sie bitte im Vermerk der E-Mail DK2027 an. Einsendetermin ist der 3. August 2026. Die Fünfkirchner Deutsche Selbstverwaltung und der Lenau-Verein organisieren auch in diesem Sommer die Platzkonzerte in Fünfkirchen. Das nächste Konzert findet am 12. Juli ab 18 Uhr im Hof des Lenau-Hauses in Fünfkirchen statt. Für beste Stimmung sorgt die Blaskapelle aus Wehmend. Alle Blasmusikliebhaber werden herzlich erwartet. In Mohács wird es zwischen dem 17. und 19. Juli wieder genussvoll und musikalisch. Das Donauländische Fischfestival bietet Ihnen auch heuer frisch zubereitete Fischspezialitäten, ein buntes Kulturprogramm, einen Kochwettbewerb am Samstag und einen großen Trachtenumzug am Sonntag. Daneben erwarten auch Kinderprogramme, ein Handwerksmarkt und Abendkonzerte die Interessenten. 3 Tage Genuss, Kultur und Unterhaltung also im Juli im Herzen von Mohács. Das ausführliche Festivalprogramm finden Sie auf Facebook. Alle werden herzlich erwartet. Junge Schreibtalente, aufgepasst! Der Europäische Literaturwettbewerb 2027 lädt Kinder und Jugendliche aus ganz Europa zur Teilnahme ein. Mitmachen können alle, die zwischen dem 1. September 2008 und dem 15. Oktober 2018 geboren wurden und ihre Texte in deutscher Sprache verfassen. Der Wettbewerb wird in 2 Altersgruppen ausgeschrieben, für 8- bis 13-Jährige sowie für 14- bis 18-Jährige. Das diesjährige Motto lautet Finden. Unter diesem Thema sind die Teilnehmerinnen und Teilnehmer eingeladen, ihrer Fantasie freien Lauf zu lassen und eigene literarische Werke einzureichen. Einsendeschluss ist der 15. Oktober 2026. Wer gerne schreibt und seine Kreativität zeigen möchte, hat jetzt die Gelegenheit, beim Europäischen Literaturwettbewerb 2027 mitzumachen. Alle weiteren Infos in der aktuellen Nummer der Neuen Zeitung.
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0: Gedenktag für Flucht und Vertreibung. In den folgenden Minuten erfahren Sie mehr aus dem Bericht von Albin Lukács.
1: Meine Damen und Herren, wir wollen in den nächsten Minuten an den Gedenktag für die Opfer von Flucht und Vertreibung erinnern. Anlässlich des Gedenktags für die Opfer von Flucht und Vertreibung am 20. Juni erinnerte Ministerin Marion Kempkes auch an die deutschen Vertriebenen nach dem Zweiten Weltkrieg und deren Beitrag zum Wiederaufbau. Zitat: Flucht und Vertreibung hinterlassen tiefe Spuren in Familien und Freundeskreisen. Millionen Menschen haben infolge von Krieg, Terror, Gewalt und Verfolgung ihre Heimat verloren. Unser Auftrag ist es, die Erinnerungen wachzuhalten.

diskriminiert enteignet ausgewiesen oder zwangsumsiedelt zu werden. Zitat: In Baden-Württemberg haben viele der Geflüchteten und Vertriebenen eine neue Heimat gefunden und sich ein neues Leben aufgebaut. Ihr Lebensmut und ihr großes Engagement haben wesentlich zum Wiederaufbau und Aufschwung in unserem Land, vor allem in den 1950er und 60er Jahren, beigetragen, sagte die Heimatministerin Marion Genkes und betonte, dass es ihr ein großes Anliegen sei, die Kultur- und Erinnerungsarbeit der Vertriebenenverbände zu unterstützen. Die Vertriebenenverbände seien wichtige Partner der Landesregierung und leisteten mit ihrer engagierten Arbeit viel für die Kultur im Land, für die historische Erinnerung sowie für die Pflege unseres geistigen Erbes. Zitat: Mit der wegweisenden Charta der deutschen Heimatvertriebenen aus dem Jahr 1950 stellen sich die Verbände klar an die Seite des demokratischen Rechtsstaats im Geiste der Völkerverständigung und der europäischen Einigung. Mit der Verankerung des unveräußerlichen Rechts auf die Heimat in Artikel 2 der Landesverfassung bekennt sich Baden-Württemberg ausdrücklich zur Heimat als Begriff und Auftrag, betonte Ministerin Marion Genkes. Der Gedenktag für die Opfer von Flucht und Vertreibung wurde von der Bundesregierung im Jahr 2014 eingeführt und bewusst auf den Vereinten Nationen ausgerufenen Weltflüchtlingstag, den 20. Juni, gelegt. Am 20. Juni 2026 beging die Bundesregierung in Berlin mit der 12. Gedenkstunde im Konzerthaus Berlin den diesjährigen Gedenktag für die Opfer von Flucht und Vertreibung. Seit 2015 wird mit diesem Gedenktag jährlich am 20. Juni an die Opfer von Flucht und Vertreibung weltweit sowie insbesondere an die deutschen Vertriebenen erinnert. Die Bundesregierung knüpft mit diesem Datum an den Weltflüchtlingstag der Vereinten Nationen an und erweitert das Flüchtlingsgedenken um das Schicksal zu der Vertriebenen. Nach einer Begrüßung durch Bundesminister des Innern Alexander Dobrindt folgt ein Film mit Eindrücken der Arbeit des DRK-Suchdienstes nach dem Zweiten Weltkrieg. Im Anschluss moderierte Dominik Thomendahl eine Podiumsdiskussion von Mitarbeitern des DRK-Suchdienstes und des Volksbundes Deutsche Kriegsgräberfürsorge. Danach stellten Jugendliche in einem Film und auf der Bühne ihren Einsatz und ihr ehrenamtliches Engagement für den Volksbund Deutsche Kriegsgräberfürsorge vor. Das Schlusswort hielt der Präsident des Bundes der Vertriebenen, Stefan Mayer. Damit verabschieden wir uns, meine Damen und Herren. Wir haben in dem Bericht an den Weltflüchtlingstag der Vereinten Nationen erinnert und wie die Bundesregierung bzw. Baden-Württemberg der Vertriebenen gedenkt und gedacht.

Liebe Hörer, unsere Folge mit den Top 5 Hitlisten geht auch heute weiter. Diesmal habe ich Ihnen eine Hitliste zusammengestellt, wo im Mittelpunkt die Band Vox Club steht. Also bleiben Sie dran, ich wünsche Ihnen zu den Top 5 Vox Club Schlagern beste Unterhaltung. Rock Me ist der bekannteste Song vom Vox Club und gilt als ihr größter Durchbruch. Das Lied erschien 2012 auf dem Album Alpin und verbindet traditionelle Volksmusik mit modernen Pop- und Partyklängen. Durch einen spektakulären Flashmob in einem Münchner Einkaufszentrum wurde der Titel schnell bekannt und entwickelte sich zu einem festen Bestandteil auf Volksfesten und dem Oktoberfest. Der Song steht für Lebensfreude, gute Stimmung und die einzigartige Mischung aus Volksmusik und moderner Unterhaltung, für die Vox Club bekannt ist.

Donnerwetter erschien 2017 und wurde zu einem weiteren großen Erfolg der Band. Der Titel ist ein bayerischer Ausruf der Erstaunens und bedeutet so viel wie Donnerwetter. Das Lied überzeugt durch seinen eingängigen Rhythmus, mehrstimmigen Gesang und eine energiegeladene Stimmung. Inhaltlich geht es um Begeisterung, Freude und das Genießen besonderer Momente. Bis heute gehört Donnerwetter zu den beliebtesten Songs bei Live-Auftritten.

500 Meilen ist eine moderne Interpretation des internationalen Volksklassikers 500 Miles. Vox Club verleiht dem Lied mit ihrem typischen Volkspop-Stil einen neuen Klang. Der Song handelt von Sehnsucht, Entfernung und dem Wunsch, zu vertrauten Menschen oder Orten zurückzukehren. Durch die gefühlvolle Melodie und den mehrstimmigen Gesang hebt sich das Lied von den eher partyorientierten Titeln der Band ab und zeigt eine emotionale Seite vom Vox Club.

Wieder da präsentiert Volksclub einen Song über Heimkehr, Zusammenhalt und das Wiedersehen mit Freunden und Familie. Das Lied vermittelt positive Gefühle und erinnert daran, wie wichtig Heimat und vertraute Menschen sind. Die fröhliche Melodie und der charakteristische Chorgesang der Band sorgen für eine mitreißende Atmosphäre. Der Titel passt gut zur Botschaft der Band, Tradition und moderne Musik miteinander zu verbinden.

0: Wir leben heute wurde 2023 veröffentlicht und trägt eine klare Botschaft. Man sollte den Augenblick genießen und das Leben bewusst im Hier und Jetzt leben. Der Song ermutigt dazu, sich nicht zu sehr mit Vergangenheit oder Zukunft zu beschäftigen, sondern die Gegenwart zu schätzen. Mit seiner positiven Ausstrahlung und dem modernen Volksmusik-Sound vermittelt das Lied Optimismus, Lebensfreude und Gemeinschaftsgefühl.
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1: Die Meldungen aus dem ungarndeutschen Bereich hören Sie am 9. Juli von Gábor Schultheis. György Rogyánszky wurde zum stellvertretenden Staatssekretär für Nationalitätenbeziehungen im Ministerium für gesellschaftliche Beziehungen und Kultur ernannt. Herzlichen Glückwunsch zu der Ernennung. Die Ungarndeutschen freuen sich auf die Zusammenarbeit. 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In der Literatur, im Unterricht und im Journalismus. 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Die Doppelausstellung des Fotografen Károly Csorba kann nach vorheriger Anmeldung unter info@zentrum.hu bis Ende Sommer im Otto-Heineck-Saal des Hauses der Ungarndeutschen besichtigt werden. Die Besucher haben dabei die Möglichkeit, nicht nur die besondere fotografische Welt von Károly Csorba kennenzulernen, sondern auch jene kulturellen und gemeinschaftlichen Werte zu entdecken, die sein künstlerisches Schaffen inspirieren. Die Deutsche Bühne Ungarn sucht einen neuen Mitarbeiter für die Stelle Regieassistent bzw. Inspizient ab dem 17. August. Weitere Informationen unter www.dbu.hu. Beiträge mit sehr guten Originalfotos in hoher Auflösung über die Tätigkeit der Selbstverwaltungen, Vereine, Bildungsinstitutionen und Kulturgruppen zu Vergangenheit, Gegenwart und Zukunft, Jugendarbeit und kirchlichem Leben der Ungarndeutschen, Geschichten in der Mundart und Hochsprache werden für das Jahrbuch der Ungarndeutschen, den deutschen Kalender 2027, erwartet. Senden Sie bitte den Beitrag per E-Mail im DocX-Format bzw. die Fotos einzeln in JPG-Format an neuezeitung@t-online.hu. Geben Sie bitte im Vermerk der E-Mail DK2027 an. Einsendetermin ist der 3. August 2026. Die Fünfkirchner Deutsche Selbstverwaltung und der Lenau-Verein organisieren auch in diesem Sommer die Platzkonzerte in Fünfkirchen. Das nächste Konzert findet am 12. Juli ab 18 Uhr im Hof des Lenau-Hauses in Fünfkirchen statt. Für beste Stimmung sorgt die Blaskapelle aus Wehmend. Alle Blasmusikliebhaber werden herzlich erwartet. In Mohács wird es zwischen dem 17. und 19. Juli wieder genussvoll und musikalisch. Das Donauländische Fischfestival bietet Ihnen auch heuer frisch zubereitete Fischspezialitäten, ein buntes Kulturprogramm, einen Kochwettbewerb am Samstag und einen großen Trachtenumzug am Sonntag. Daneben erwarten auch Kinderprogramme, ein Handwerksmarkt und Abendkonzerte die Interessenten. 3 Tage Genuss, Kultur und Unterhaltung also im Juli im Herzen von Mohács. Das ausführliche Festivalprogramm finden Sie auf Facebook. Alle werden herzlich erwartet. Junge Schreibtalente, aufgepasst! Der Europäische Literaturwettbewerb 2027 lädt Kinder und Jugendliche aus ganz Europa zur Teilnahme ein. Mitmachen können alle, die zwischen dem 1. September 2008 und dem 15. Oktober 2018 geboren wurden und ihre Texte in deutscher Sprache verfassen. Der Wettbewerb wird in 2 Altersgruppen ausgeschrieben, für 8- bis 13-Jährige sowie für 14- bis 18-Jährige. Das diesjährige Motto lautet Finden. Unter diesem Thema sind die Teilnehmerinnen und Teilnehmer eingeladen, ihrer Fantasie freien Lauf zu lassen und eigene literarische Werke einzureichen. Einsendeschluss ist der 15. Oktober 2026. Wer gerne schreibt und seine Kreativität zeigen möchte, hat jetzt die Gelegenheit, beim Europäischen Literaturwettbewerb 2027 mitzumachen. Alle weiteren Infos in der aktuellen Nummer der Neuen Zeitung.
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Liebe Hörer, das war Treffpunkt am Vormittag. Am Mikrofon verabschiedet sich Heidi Gerner. Seien Sie auch nächstes Mal dabei. Passen Sie auf sich auf. Bis zum nächsten Mal.

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